0: Ich habe gerade ganz nett, jetzt fangen wir von Delta.
1: Metro sagt, jetzt fangen wir ganz
2: 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Ah, das ist ein Metro, das ist ein Metro, das ist ein Metro.
1: Metro sagt.

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